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1: Toll, dass ihr eingeschaltet habt. Es ist Dienstag. Schönen guten Morgen.
2: Und vielleicht habt ihr ja schon das Handy in der Hand und seid

0: Schon bei Instagram, dann checkt doch mal bitte unsere Seite nostalgie-de. Da findet ihr nämlich das Posting mit dem neuen Madonna-Album. Confessions 2 ist ja vor ein paar Wochen rausgekommen, unfassbar erfolgreich, und wir haben einige Exemplare für euch organisiert. Ne? Also wenn ihr da einfach beim Gewinnspiel-Posting reinschreibt, warum ausgerechnet ihr dieses Album bekommen solltet, naja, dann habt ihr vielleicht Glück und bekommt das. Und wir spielen sie jetzt für euch, für den Start in diesen Dienstag. Hier ist Madonna und Papa Don't Preach.
1: Guten Morgen.
0: Morgen.

Wenn der Kopierer im Großraumbüro mal wieder Papier frisst, dann muss man dem einen Kollegen Bescheid sagen, der den Trick 17 kennt, ne, und mit einfachen Handgriffen den Papierstau repariert. Ja, was ist denn dieser ominöse Trick 17 eigentlich? Die ultimative und schlaue Lösung für ein kniffliges Problem. Das würde das Wort Trick erklären, ne? Aber warum Nummer 17? Wir können da nur Vermutungen anstellen. Es gibt aber eine Legende, die besagt, der Magier Carlos Luminoso, der hatte vor seinem Tod alle seine Zaubertricks in ein Buch geschrieben. Allerdings einige Seiten aus diesem Buch, die fehlten. Und somit gab es für den Trick 17 keine Erklärung. Ein anderer Ansatz bringt das englische Kartenspiel Whist ins Spiel. Whist ist eine Abwandlung von Bridge und wurde vor allen Dingen im 18. Jahrhundert von vielen britischen Gentlemen sehr, sehr gerne gespielt. Ein Stich bei einem Kartenspiel heißt auf Englisch übersetzt Trick. Und bei dem beliebten Kartenspiel Whist war die höchste Punktzahl, die ich mit einem Stich erhalten kann, ihr dürft raten, genau, 17. Also ist hier der Trick 17 bei diesem Spiel so etwas wie die perfekte Lösung für den Spielzug.

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0: schönen guten Morgen.
1: Um 5.42 Uhr. Guten Morgen.
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0: Fragen aus dem Tierreich, Sarah, magst du gerne?
1: Oh ja, hast du eine für mich?
0: Natürlich. Und zwar, ich behaupte, Schnecken schlafen nicht.
1: Oh, es geht um Schnecken. Mhm. Ich habe die tatsächlich auch noch nie schlafen sehen. Haben die Augen, die so zumachen?
0: Schnarchenschnecken, das ist ja die nächste Frage, ne?
1: Aber tatsächlich hat mein Sohn letztens, wenn es so schön regnet, das ist ja toll für die Kinder, ganz viele Schnecken sind draußen.
0: Ein Traum.
1: Drehe ich mich um im Auto, hat er plötzlich so zwei Schnecken auf der Hand, sagt, ich habe die mal mitgenommen, Mama, ja? Können wir die als Haustiere haben?
0: Das sind Gabi und Harry, ne?
1: Richtig.
0: Ja, sehr schön.
1: Aber die haben wir dann natürlich bei uns im Garten dann wieder ausgesetzt. Aber kann schon sein, also die sind zwar unglaublich langsam unterwegs, aber heißt ja, also sind trotzdem in Bewegung. Deswegen glaube ich irgendwie, dass das nicht, also dass das stimmen könnte, dass die wirklich nicht schlafen.
0: Es tut mir sehr leid, es ist
1: Fake.
0: Schnecken schlafen und zwar teilweise sogar richtig, richtig lang. Wenn es halt richtig trocken ist, können die sogar jahrelang schlafen.
1: Oh, eine Schnecke müsste man sein.

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1: Kommt gut in den Dienstagmorgen. Wir freuen uns, dass ihr mit dabei seid. Schönen guten Morgen.
2: Und wir haben gleich einen absoluten Wachmacher für euch. Billy Joel mit seinem Uptown Girl direkt nach der unvergessenen Tina Turner. Hier ist I Don't Wanna Lose You.
1: Sarah und Till für euch hier. Guten Morgen.
2: Morgen.

0: Geschichte hinter diesem Song, die ist so unfassbar großartig, die müssen wir euch nochmal erzählen. Und zwar der Legende nach saß Billy Joel Anfang der 80er Jahre in irgendeinem großartigen Hotel in der Karibik und klimperte am Klavier. Und er selber hat sich ja nie so richtig toll gefunden, ne? Und dann kamen auf einmal einige sehr, sehr schöne junge Damen in die Bar rein und schmachteten ihn an, weil er halt eben einfach natürlich richtig toll Klavier spielen kann, das wissen wir ja, ne? Und das waren die damaligen Supermodels Elle Macpherson, Christine Brinkley und die noch sehr, sehr unbekannte Whitney Houston. Und Billy fand das einfach nur toll, dass so ein Typ wie er, ne, nur weil er Klavier spielen kann, einfach die Blicke von diesen Supermodels auf sich zog. Und dann hat er halt einfach Uptown Girl geschrieben. Und das ist die Geschichte hinter diesem Welthit.
1: Einen schönen Dienstag hier bei Nostalgie. Nur die größten Songs.
0: Chicago sind auf dem Weg. If You Leave Me Now gibt's direkt nach Huey Lewis and the News. If This Is It. Euch einen schönen guten Morgen.
1: Guten Morgen.

0: Schön, dass ihr mit dabei seid.
1: Es ist 6.14 Uhr. Schönen guten Morgen.
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0: Schönen Dienstag mit den Glückssternzeichen des Tages, allen voran die Fische. Das wird heute ein ganz kreativer und inspirierter Tag für euch, denn ihr entdeckt etwas, das euch so richtig begeistert. Und das begleitet euch dann noch ein bisschen länger und das im positiven Sinne. Die Stiere dürfen heute einfach mal genießen, gönnt euch vielleicht ganz bewusst einen schönen Moment nur für euch, denn heute stehen die Sterne dafür ganz besonders gut. Die Löwen, die ziehen alle Aufmerksamkeit auf sich. Das mögt ihr ja auch ganz gerne, liebe Löwen, mal im Mittelpunkt zu stehen. Und das ganz ohne Anstrengung. Nutzt diese positive Ausstrahlung für euch heute. Und die Zwillinge erleben einen kleinen Glücksfall. Aus einer ganz spontanen Idee entwickelt sich tatsächlich mehr als gedacht. Und immer dran denken, Glück beginnt oft mit der Bereitschaft, Neues zuzulassen. Einen schönen Dienstag hier bei Nostalgie. Nur die größten Songs. Guten Morgen.

0: Euch einen schönen guten Morgen.
1: Mit Nostalgie nur die größten Songs um 6.29 Uhr.
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0: Sie sind definitiv eine der erfolgreichsten Bands der 80er. Wham! Zwischen den Jahren 1982 und 1986 hatten George und Andrew alleine in England 10 Top-10-Singles, 5 Songs davon waren Nummer-1-Hits. Wahnsinn. Insgesamt haben die beiden Freunde über 25 Millionen Platten verkauft. Und viele vergessen aber, dass Wham! Noch viel mehr waren als in Anführungszeichen nur das angesagteste Pop-Duo dieser Zeit. 1985, da spielten Wham! Als erste westliche Band überhaupt in China. Und diese Reise, die kommt heute auf die große Leinwand, denn in vielen Kinos läuft heute die Dokumentation Wham! 10 Days in China, also Wham! 10 Tage in China. Ein Blick hinter die Kulissen mit wirklich spektakulären Aufnahmen, natürlich aus dem Backstage-Bereich und mit ganz, ganz vielen, zum Teil auch neuen Interviews, unter anderem mit Andrew Ridgeley. Also ein absolutes Muss für alle Wham!-Fans und für die, die es noch werden wollen.
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0: Euch einen schönen guten Morgen. Es ist 6.39 Uhr.
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0: Nothing But The Girl und Missing.
1: Kommt gut in den Dienstagmorgen. Wir freuen uns, dass ihr mit dabei seid. Schönen guten Morgen.
2: Und vielleicht habt ihr ja jetzt in den Sommerferien noch einen kleinen Städtetrip nach Berlin vor. Ne? Berlin ist ja irgendwie immer eine Reise wert. Und wenn ihr in Berlin seid, wir haben einen ganz, ganz heißen Tipp für euch. Es gibt eine Führung durch die legendären Hansa-Studios. Ne? Da hat wirklich das Who is Who der Popwelt aufgenommen. Unter anderem Depeche Mode und natürlich auch

0: der große, unvergessene David Bowie. Und wir haben gleich einen seiner Berlin-Songs. Das ist einer der ganz großen Welthits, die David Bowie rausgebracht hat. Die Rede ist natürlich von Heroes. Gibt's direkt nach den Pointer Sisters und I'm So Excited. Jetzt in der Feel Good Morning Show bei Nostalgie. Nur die größten Songs.
1: Guten Morgen.
0: Morgen. 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
1: Klasse, dass ihr mit dabei seid. Wir wünschen euch einen richtig schönen Dienstag.
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1: Roxette sind auf dem Weg. How do you do? Und davor haben wir einen der ganz großen Megastars der späten 80er und frühen 90er Jahre. Sie hat was geschafft, was nicht vielen gelungen ist. Und zwar, sie hat fünfmal in Folge von 1988 bis 1992 den goldenen Bravo Otto gewonnen. Ne? Und zwar in der Kategorie Beste Sängerin. Die Rede ist natürlich von Sandra. Hier ist sie mit Everlasting Love.
2: Sarah und Till für euch hier. Guten Morgen.
1: Morgen.

0: Heute Abend spielen sie in Bremen auf der Seebrücke, übermorgen dann im Schlossgarten in Schwetzingen und nächste Woche Montag in Bonn. Natürlich auch da Open Air. Roxette, ja, Mastermind Per Gessle ist mit neuer Sängerin Lena Philipsson unterwegs.
1: Einen schönen Dienstag hier bei Nostalgie, nur die größten Songs.
0: Wir gehen gleich in die 90er zu NSYNC und Bye Bye Bye, davor Edoardo Venato zusammen mit Gianna Nannini, Unistart Italiana. Schönen guten Morgen.
1: Guten Morgen.

0: schönen Start in diesen Morgen.
1: Es ist 7:15. Schönen guten Morgen.
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3: Wenn der Kopierer im Großraumbüro mal wieder Papier frisst, dann muss man dem einen Kollegen Bescheid sagen, der den Trick 17 kennt, ne, und mit einfachen Handgriffen den Papierstau repariert. Ja, was ist denn dieser ominöse Trick 17 eigentlich? Die ultimative und schlaue Lösung für ein kniffliges Problem. Das würde das Wort Trick erklären, ne? Aber warum Nummer 17? Wir können da nur Vermutungen anstellen. Es gibt aber eine Legende, die besagt, der Magier Carlos Luminoso, der hatte vor seinem Tod alle seine Zaubertricks in ein Buch geschrieben. Allerdings einige Seiten aus diesem Buch, die fehlten. Und somit gab es für den Trick 17 keine Erklärung. Ein anderer Ansatz bringt das englische Kartenspiel Whist ins Spiel. Whist ist eine Abwandlung von Bridge und wurde vor allen Dingen im 18. Jahrhundert von vielen britischen Gentlemen sehr, sehr gerne gespielt. Ein Stich bei einem Kartenspiel heißt auf Englisch übersetzt Trick. Und bei dem beliebten Kartenspiel Whist war die höchste Punktzahl, die ich mit einem Stich erhalten kann, ihr dürft raten, genau, 17. Also ist hier der Trick 17 bei diesem Spiel so etwas wie die perfekte Lösung für den Spielzug.

0: Schön, dass ihr bei uns seid. Das ist Nostalgie. Wir spielen euch nur die größten Songs.
1: Es ist 7.32 Uhr. Schönen guten Morgen.
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3: Wir haben wirklich eine ganz großartige Geschichte gefunden, die perfekt hier bei uns in die Good News passt.
1: Vor allen Dingen gerade jetzt in den Sommerferien, da zieht es uns ja ans Meer und wir können sagen, zum ersten Mal überhaupt sind so viele Ozeane auf der Welt geschützt wie noch nie. Und zwar gut 10% der Meere stehen aktuell unter Schutz. Das meldet das United Nations Environment Program. Und man kann damit wirklich sagen, das ist ein ganz, ganz wichtiger Fortschritt in Sachen Klimaschutz, auch wenn man natürlich sagen, dass Ziel, dass 30% der Meere zu schützen sind. Da ist noch Luft nach oben, aber ein erster Schritt ist auf jeden Fall gemacht.
3: Das ist definitiv die gute Nachricht des Tages.
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0: 41.
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0: Wanted Wonder der 80er. Somebody's Watching Me von Rockwell. Und das stimmt natürlich auf der einen Seite auch. Das war Rockwells einziger wirklich großer Hit. Auf der anderen Seite muss man aber wissen, dass Rockwell natürlich ein Künstlername ist. Bürgerlich geboren als Kennedy William Gordy. Und bei Gordy klingelt es doch so ein bisschen, ne? Klar, Kennedy William Gordy ist der Sohn von Berry Gordy Jr. Und der nun wiederum war Gründer des legendären Motown-Labels. Und aus diesem Grunde ist es auch vollkommen richtig, wenn ihr euch gerade überlegt habt, waren das eigentlich da im Hintergrund Michael und Jammin' Jackson? Natürlich, denn das sind Jugendfreunde von Kennedy William Gordy. Und unter Kumpels, ne, hilft man sich natürlich auch im Plattenstudio mal aus.
1: Einen schönen Start in den Morgen, ihr hört Nostalgie. 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
0: Klasse, dass ihr mit dabei seid. Robbie Williams gleich mit Supreme, davor die wunderbare Paula Abdul. Hier ist Straight Up. Schönen guten Morgen.
1: Guten Morgen.

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1: Wir wünschen euch einen schönen Dienstag und haben gleich eine der großartigsten Popnummern der 80er für euch. Davor eine der ganz großen Rockballaden der 90er.
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1: Cyndi Lauper, Girls Just Want to Have Fun, gleich nach Bon Jovi und Bed of Roses.
2: Sarah und Till für euch hier. Guten Morgen.
3: Morgen.

0: Perfekter Startschuss für den Dienstag, oder? Cyndi Lauper, Girls Just Want to Have Fun.
1: Einen schönen guten Morgen, kommt gut in den Tag.
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0: Und hier ist der nächste 80er Jahre Mega-Hit. Hier sind Milli Vanilli, Girl, I'm Gonna Miss You bei Nostalgie. Nur die größten Songs.
1: Guten Morgen.
0: Morgen.

0: 8:19.
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0: Oh, heute habe ich was ganz Spannendes für dich, Sarah.
2: Ich höre.
0: Ein kleiner Exkurs in die Anatomie des Menschen.
2: Oh, finde ich super interessant.
0: Und zwar behaupte ich, wenn wir reden, nutzen wir Menschen rund 100 Muskeln auf einmal.
2: Klingt erstmal super viel, ne? Aber reden ist extrem komplex und wir machen das ja jeden Tag sehr, sehr gerne auch für euch. Und auch beim Lachen und so, ne? Da spannt sich ja wirklich alles im Gesicht an, am Kopf, die Zunge, die ganzen Kiefermuskeln, also alles, was da mit reinspielt. Super komplexe Sache, deswegen kann ich mir sehr, sehr gut vorstellen, dass da 100 Muskeln mit am Start sind und wir hier jeden Tag Ganzkörpertraining machen.
0: Perfekte Erklärung, das Sprechen ist eine der kompliziertesten und komplexesten Dinge, die unser Körper tun kann. Zum Lippenformen und Töne herausbringen brauchen wir tatsächlich 100 Gesichter.

0: Euch einen schönen guten Morgen mit Nostalgie. Wir spielen für euch nur die größten Songs.
1: Guten Morgen um 8:58.
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1: Wir wollen mit positiven Nachrichten in den Tag starten und diese hier ist definitiv eine.
3: Sagt mal, geht euch das auch so? Also mir kommt das so vor, dass ich in den Sommerferien am meisten im ganzen Jahr lese, ne? So nach dem Motto, ein Buch nach dem anderen. Einfach nur herrlich. Vielleicht habt ihr ja auch euer Lieblingsbuch schon im Hinterkopf und wollt das nachher weiterlesen. Und es gibt eine ganz tolle Nachricht aus Hamburg, denn hier werden unabhängige Verlage in Zukunft gefördert. Und zwar, das Land Hamburg stellt in Zukunft jährlich 700.000 Euro für kleine konzernunabhängige Buchverlage zur Verfügung. Damit soll natürlich die kulturelle Vielfalt gestärkt werden. Und eine Sache müssen wir dazu sagen. Hamburg ist das erste Bundesland, was so eine Förderung hat. Also alle Daumen nach oben.
1: Das ist definitiv die gute Nachricht des Tages.
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0: Es ist 8 Uhr und 38. Toll, dass ihr dabei seid. Schönen guten Morgen.
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0: leuchten die Augen von den 90er-Kindern. Die Backstreet Boys, Everybody, Backstreet's Back.
1: Nur die größten Songs bei Nostalgie. Einen schönen guten Morgen, kommt gut in den Tag.
0: Ja, in dieser Woche, da gehen die letzten beiden Bundesländer in die großen Ferien. Morgen der letzte Schultag in Baden-Württemberg und am Freitag gibt es dann auch in Bayern Zeugnisse. Und in der nächsten Woche, da ist dann tatsächlich das ganze Land in den Sommerferien. Und wenn ihr vielleicht jetzt am Wochenende in den Urlaub fahrt, da habt ihr garantiert eine ganz, ganz lange To-Do-Liste. Und dann solltet ihr vielleicht noch eine Sache raufschreiben. 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Und apropos Sommermusik, Terry Jacks gleich, großer Klassiker, Seasons in the Sun gibt's direkt nach Doctor and the Medics. Hier ist Spirit in the Sky bei Nostalgie, nur die größten Songs.
1: Guten Morgen.
0: Morgen.

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1: Kommt gut in den Dienstagmorgen. Wir freuen uns, dass ihr mit dabei seid. Schönen guten Morgen.
2: Und wir haben gleich einen Mega-Song aus den 90ern. Eins der großen One-Hit-Wonder. EMF mit Unbelievable gibt's direkt nach dem großen Steve Winwood. Hier ist Valerie.
1: Sarah und Till für euch im Studio. Schönen guten Morgen.
2: Morgen.

0: unbelievable. Eins der großen One-Hit-Wonder der 90er. EMF mit Unbelievable. Übrigens ein Song, der auf dem Fahrrad entstanden ist. Ian Dench, Gitarrist der Band, der wurde von seiner Freundin verlassen und er fuhr mit dem Fahrrad durch die Gegend, dachte an sie und summte eine Melodie und auf einmal dachte er, Mensch, das hört sich gar nicht schlecht an. Und daraus wurde dann tatsächlich dieser Mega-Hit Unbelievable, einer der ganz großen Songs des Jahres 1990.
1: Einen schönen Dienstag hier bei Nostalgie, nur die größten Songs.
0: Caught in the Act sind auf dem Weg mit Love is Everywhere, gibt's direkt nach der großen Donna Summer. Hier ist On the Radio. Euch einen schönen guten Morgen.
1: Guten Morgen.

0: Zusammen starten wir in den Tag. Klasse, dass ihr bei uns seid.
1: Um 9.15 Uhr.
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3: Schönen Dienstag mit den Glückssternzeichen des Tages, allen voran die Fische. Das wird heute ein ganz kreativer und inspirierter Tag für euch, denn ihr entdeckt etwas, das euch so richtig begeistert. Und das begleitet euch dann noch ein bisschen länger und das im positiven Sinne. Die Stiere dürfen heute einfach mal genießen, gönnt euch vielleicht ganz bewusst einen schönen Moment, nur für euch, denn heute stehen die Sterne dafür ganz besonders gut. Die Löwen, die ziehen alle Aufmerksamkeit auf sich. Das mögt ihr ja auch ganz gerne, liebe Löwen, mal im Mittelpunkt zu stehen. Und das ganz ohne Anstrengung. Nutzt diese positive Ausstrahlung für euch heute. Und die Zwillinge erleben einen kleinen Glücksfall. Aus einer ganz spontanen Idee entwickelt sich tatsächlich mehr als gedacht. Und immer dran denken, Glück beginnt oft mit der Bereitschaft, Neues zuzulassen. Einen schönen Dienstag hier bei Nostalgie. Nur die Größten.

0: Euch einen schönen guten Morgen. Nostalgie ist hier. Wir spielen für euch nur die größten Songs.
1: Um 9 Uhr und 31 Minuten. Guten Morgen.
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0: 10 Top 10 Singles, 5 davon auf der 1 und das Ganze in 4 Jahren. Wham! Waren definitiv eine der erfolgreichsten Bands der 80er.
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0: Der unvergessene George Michael und sein Kumpel Andrew Ridgeley, die beiden haben zusammen über 25 Millionen Platten verkauft. Wahnsinn. Viele vergessen aber auch so ein bisschen, dass Wham noch viel, viel mehr waren als das in Anführungszeichen bitteschön angesagteste Popduo der 80er. 1985, da spielten Wham als erste westliche Band überhaupt Konzerte in China. Und diese Reise, die kommt heute auf die große Leinwand, denn in vielen Kinos läuft heute die Doku Wham 10 Days in China. Das ist ein Blick hinter die Kulissen mit spektakulären Aufnahmen aus China natürlich, teilweise aus dem Backstage-Bereich. Und dazu gibt es viele Stimmen von damals und auch neue Interviews, unter anderem von Andrew Ridgeley. Also Wham 10 Days in China, ein absolutes Muss für alle Wham-Fans und die, die es noch werden wollen.
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0: Last Night, a DJ Saved My Life. Das sind natürlich In Deep.
1: Schönen Dienstag, ihr hört die Feel Good Morgen Show bei Nostalgie mit Sarah und Till. Guten Morgen.
0: Nach wie vor ist es das wohl größte Rätsel in Hollywood. Wer bitteschön wird der nächste James Bond Darsteller? Ne? Also jeden Tag gibt es wen anders. Es werden die ganz großen Namen gehandelt, wie Tom Hardy, Benedict Cumberbatch und so weiter und so fort. Aber wir wissen nichts Genaues. Und es ist doch schon Wahnsinn, oder? Daniel Craig hat vor 20 Jahren zum allerersten Mal gesagt, mein Name ist Bond, James Bond. Das war in Casino Royale. Und vor 5 Jahren gab es den letzten Film mit ihm, ne? Keine Zeit zu sterben. Und es gab einmal eine Zeit, und zwar zwischen 1989 und 1995, da gab es 6 Jahre keinen James Bond Film. Ja, vielleicht ist das halt eben auch das, was jetzt gerade auf uns zukommt. Ich bin aber wirklich gespannt, ob das bei 6 Jahren bleibt oder ob es doch 7 oder 8 werden. Wir werden sehen. Wir gehen auf jeden Fall gleich ins Jahr 1995 zu Tina Turner und ihrem Mega-James-Bond-Song. GoldenEye, den gibt's gleich direkt nach Dexys Midnight Runners und Come On Eileen. Jetzt bei Nostalgie nur die größten Songs.
1: Guten Morgen.
0: Morgen.

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1: Ihr habt das Musik-Rundum-Sorglos-Paket gebucht. Hi, ich bin Marie. Die nächste halbe Stunde, die steht schon mal. Gleich mit den Pretenders und Don't Get Me Wrong. Und jetzt erinnern wir uns direkt an die 90er zurück mit diesem richtig schönen Song von Lighthouse Family. Hi.

Nazareth mit Dream On für euren Dienstag bei Nostalgie. In dem nächsten Song geht es um eitle Männer. Carly Simon hat mal in einem Interview verraten, als sie den Song geschrieben hat, hat sie an drei Männer in ihrer Vergangenheit gedacht. Bis auf einen Schauspieler hat sie aber die Namen der anderen nicht verraten. Dafür wissen wir aber, dass Mick Jagger bei diesem Song im Background singt. Ist das cool? Carly Simon jetzt mit You're So Vain aus dem Jahr 1972. 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

0: Die Top 10 für die Wahl des Jugendworts des Jahres 2026 stehen fest und ab jetzt kann auch abgestimmt werden. Tausende Vorschläge wurden eingereicht von der Generation Alpha und der Gen Z und die zeigen mal wieder, wie kreativ Sprache sein kann und wie schnell sie sich verändert. Also ich bin froh, dass ich einige der Begriffe tatsächlich noch kenne und teilweise sogar verwende. Lässt mich ein bisschen jünger fühlen. Unter den Top 10 sind zum Beispiel Wörter wie Digger, Crash Out, Peak, Macker, du bist gut genug oder 6-7. Viele dieser Wörter kann man tatsächlich mit Social Media Memes und Trends erklären. Falls ihr Nachhilfe möchtet, fragt am besten die Kids in eurem Umfeld. Die Bekanntgabe des Jugendwortes des Jahres 2026 findet dann übrigens im Oktober statt und bis dahin können alle abstimmen.
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Von Gabrielle bei Nostalgie. Die nächsten Tage in Deutschland werden wieder ein bisschen heißer. Passend dazu habe ich jetzt einen der schönsten Sommersongs ever. Wurde auch schon mehrfach gecovert. Hier ist Matthew Wilder mit Break My Stride. Nostalgie, nur die größten Songs für euren Dienstag.

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2: Hi, mit Marie Gomez. Wir machen uns einen richtig schönen Dienstag und hören gute Musik. Ihr könnt gerne ein bisschen lauter drehen. Gleich gibt's Sophie B. Hawkins mit Right Beside You. Und was wären nur die größten Songs ohne Falco? Darf auch nicht fehlen. Rock Me Amadeus gibt's jetzt.

mit Hungry Eyes bei Nostalgie. Also meine Eltern waren früher nicht so begeistert, wenn ich mir die Bravo gekauft habe. Ich glaube, die fanden das mit dem Dr. Sommer-Team nicht so toll, aber das hat das Ganze natürlich noch interessanter gemacht. Bravo war sowieso eine Institution. Ich habe gleich mal nachgeforscht, der nächste Song in unserer Playlist war in einem Bravo-Jahrescharts im Jahr 1993 auf Platz 10. Also definitiv einer der erfolgreichsten Songs in diesem Jahr. Hier sind Bon Jovi mit In These Arms. Nostalgie, nur die größten Songs für euren Dienstag.

0: Es wird ja jungen Menschen immer nachgesagt, dass sie faul seien und sich nicht so gern bewegen würden. Aber aktuelle Zahlen des Statistischen Bundesamts belegen, dass etwa die Hälfte aller Kinder und Jugendlichen in Deutschland in einem Sportverein aktiv sind. Das sind fast genauso viel wie vor 20 Jahren. Besonders beliebt sind zum Beispiel Sportarten wie Fußball, Turnen und Tennis. Also tipptopp, dass Sportvereine auch heutzutage eine zentrale Rolle im Leben vieler Kinder und Jugendlicher in Deutschland spielt und so positive Auswirkungen auf ihre Gesundheit und ihre soziale Entwicklung hat.
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A Virgin von Madonna bei Nostalgie für euren Dienstag. Sag mal, macht ihr das auch manchmal, dass ihr vor dem Spiegel so eine kleine Performance abgebt oder in der Dusche? Also ich schnapp mir tatsächlich so richtig klischeehaft manchmal die Haarbürste und hab Spaß vorm Spiegel und finde, zu diesem Song geht es besonders gut. Einfach so ein richtig schöner Schmachtsong, zu dem man ganz theatralisch laut singen kann. Natürlich vorausgesetzt, man fühlt sich unbeobachtet. Foreigner gibt's jetzt mit I Want to Know What Love Is. 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
5: Mit Marie Gomez, hi. Also ich finde ja, ihr solltet euer Arbeitsgerät jetzt mal schön zur Seite stellen. Lasst den Stift fallen, klappt den Laptop zu und gönnt euch mal eine richtig schöne Pause für euren Kopf. Wir kümmern uns sogar um die passende Musik, zum Beispiel mit Bronski Beat und Small Town Boy. Und jetzt geht's ab in die 90er mit Snap und Rhythm is a Dancer.

Summer Sobriety von Tanita Tikaram. Ihr hört Nostalgie und es gibt doch nichts Schöneres, als wenn Musikgenres fusionieren. Im Jahr 1977 gab es zum Beispiel einen weltweiten Clubhit, der Flamenco Beats mit dem angesagten Disco-Stil der 70er Jahre verbunden wurde. Überlegt jetzt, welcher bekannte Song das ist. Vielleicht erkennt ihr es auch schon an den Tönen. Santa Esmeralda mit Don't Let Me Be Understood. Nostalgie, nur die größten Songs.

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1: Den anderen aussprechen lassen, das ist für viele gar nicht so einfach, vor allem wenn man zum Beispiel ADHS hat. Aber genau das machen offenbar schon Weißbüschelaffen. Forschende aus Osnabrück haben jetzt nämlich herausgefunden, dass die kleinen Primaten richtige Gespräche führen und sich sogar aussprechen lassen. Sie wechseln sich nämlich beim Sprechen ab, reagieren aufeinander und passen ihre Rufe an ihr Gegenüber an. Die Forschenden sagen, dass diese Art der Gesprächsführung bisher vor allem uns Menschen zugeschrieben wurde. Das wusste man nicht, dass das Tiere auch können. Die neuen Erkenntnisse, die könnten deshalb auch helfen, die Entwicklung unserer Sprache besser zu verstehen, also wie die sich entwickelt hat. Und daran sieht man mal wieder, dass Tiere oft unterschätzt werden.
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Savage Garden, kleiner Gruß aus den 90ern bei Nostalgie. Habt ihr Lust, den Sommerhit des Jahres 1983 zu hören? Der war wochenlang auf Platz 1. Rod Stewart mit Baby Jane. Nostalgie, nur die größten Songs. Habt den schönen Sommer.

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1: Hi, ich bin Marie Gomez. Wir starten gemeinsam in den Nachmittag, so ein kleiner Endspurt in euren Arbeitstag, gleich mit Brandy und Monica und The Boy Is Mine. Und für die Abwechslung sorgt jetzt David Bowie mit Let's Dance.

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1: Don't worry, be happy von Bobby McFerrin. Ach, das ist einfach einer der schönsten Glücklichmach-Songs aller Zeiten. Und auch in diese Kategorie gehört dieser 80er-Kracher, der damals auf keiner Party fehlen durfte. Der bringt aber sommerliche Vibes. Ich liebe Portugiesisch als Sprache. Es lohnt sich also jetzt lauter zu drehen, passend zu diesem sommerlichen Dienstag. Kaoma mit Lambada. 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

0: hat für viele Menschen die Medizin greifbar gemacht. Gunther von Hagens, der Erfinder der Körperwelten, ist jetzt im Alter von 81 Jahren gestorben und sein Lebenswerk muss man definitiv würdigen. Mit seinen Ausstellungen hat er Millionen von Menschen einen Blick in den menschlichen Körper ermöglicht, um zu verstehen, wie faszinierend unser Körper aufgebaut ist. Viele, die seine Ausstellung besucht haben, sagen, dass sie dadurch ihre Gesundheit und auch den eigenen Körper mit ganz anderen Augen gesehen haben. Er hat also wirklich auch sehr viele Menschen dazu bewegt, zum Beispiel mit dem Rauchen aufzuhören, nachdem sie eine echte Raucherlunge gesehen haben, die plastifiziert wurde. Manche Menschen hinterlassen also Spuren, die weit über ihr eigenes Leben hinausreichen. Gunther von Hagens Lebenswerk wird also bleiben.
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The Wild Boys von Duran Duran für euren Dienstag. Die Geschichte zu dem nächsten Song ist absolut nachvollziehbar, denn vielleicht kennt ihr das auch, Namen merken. Falls ihr auch damit Schwierigkeiten habt, dann könnt ihr euch mit dem folgenden Song sicherlich identifizieren. Paul Simon war nämlich auf einer Party in Johannesburg mit seiner Frau Peggy und ein französischer Komponist hat Paul dort die ganze Zeit Elle und seine Frau Betty genannt. Das hat ihn zu dem Text inspiriert. You can call me Elle and I can call you Betty. Hier ist der Klassiker aus dem Jahr 86. 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
12: Uhr, hier ist Nostalgie am Nachmittag. Hallo, Peter Mack, mein Name. Ist im Grunde egal, wen du heute fragst, jeder wird dir antworten, der im Musikgeschäft was zu sagen hat. Die beste Musik aller Zeiten ist in den 80ern und 90ern gemacht worden und deshalb die großen Songs hier rund um die Uhr bei Nostalgie. Jetzt Falco, Out of the Dark, Barclay James, Harvest, Life is for Living und John Cougar Mellencamp mit Jack and Diane. Ein Kracher größer als der andere. Nostalgie, nur die größten Songs. Herzlich willkommen.

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Die kleine amerikanische Geschichte von John Cougar, die zu einem so großen weltweiten Erfolg geworden ist. Nostalgie, nur die größten Songs hört ihr hier. Ich sehe gerade heute, 28.07. ist in Deutschland der Tag des Kaffeesatzes. Mensch, was sind wir froh, dass wir diesen Tag haben. Wer übrigens was Nützliches mit seinem Kaffeesatz anfangen möchte, du kannst das Zeug, habe ich gerade gelesen, auch anzünden, tatsächlich in einem Schälchen. Das hält angeblich Wespen und Insekten fern. So, so habt ihr noch einen kleinen Haushaltstipp mitgenommen nebenbei. Nehmt doch, wenn ihr schon mal mitnehmen seid, auch diesen Song hier mit Movie Star.

Wir alle in ganz Europa werden bald neue Geldscheine bekommen. Also bald ist jetzt ein dehnbarer Begriff, das kann schon noch ein, zwei Jahre dauern. Jedenfalls ist die Europäische Zentralbank, allen voran ihre Chefin Frau Lagarde, der Meinung, wir haben jetzt über 20 Jahre auf die gleichen 10-20-Euro-Scheine geguckt und da muss jetzt mal ein neues Design her und außerdem müssen die neuen Geldscheine ja auch noch etwas fälschungssicherer werden als die alten. So, wie sollen die neuen Geldscheine nun aussehen? Darüber dürfen wir mit abstimmen und zwar bis zum 21. September. Es gab einen Designwettbewerb, initiiert von der EU, an dem haben aus ganz Europa etwa 1200 Grafikbüros teilgenommen und die haben ihre Vorschläge jetzt eingereicht. Sie mussten was vorschlagen mit Flüssen oder Vögeln oder etwas zum Thema europäische Kultur. So, und die

0: meisten Vorschläge liegen jetzt eben vor. Wenn ihr mal googelt Abstimmung Geldscheine EU, werdet ihr sofort die Seite der EZB finden und alle Vorschläge. Und je nachdem, ob euch dann irgendein Fluss oder ein neuer bunter Eisvogel besser gefällt, dürft ihr dann euer Häkchen setzen und mitbestimmen, was wir alle zukünftig im Portemonnaie haben. Wir dürfen leider nicht mit abstimmen, wie viel wir im Portemonnaie haben. Das ist schade, nur wie es aussieht. Immerhin.
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hier laufen die Meisterwerke der Musikgeschichte, kann sich immer drauf verlassen. Gleich laufen Captain and Tennille, kennt ihr das noch? Love Will Keep Us Together, Sensationssong. Vorher Phil Collins, A Groovy Kind of Love, Nostalgie, nur die größten Songs hier.

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0: gerade noch rechtzeitig vor ein paar Sekunden ist die Liste mit den folgenden Songs hier bei mir eingetroffen.
1: Darf ich das schon anfassen?
0: Nee, anfassen darf nur ich, aber zuhören, das dürfen wir alle. Kool & The Gang stehen auf der Liste, Get Down On It und Destiny's Child mit Wyclef Jean, No No No. Das ist meine Liste, Dankeschön an den, der die zusammengestellt hat. Der hat Ahnung von Musik, Peter Mack mein Name, es ist 3 Uhr und ihr hört Nostalgie, nur die größten Songs. Lass mich doch mal mit dem Mann sprechen, der die Musik zusammenstellt. Geiler Typ.

Megan Stay, das ewige Flehen eines Mannes. Komm doch zurück und wenn du schon da bist, dann bleib doch bitte auch gleich da. Ich weiß nicht, ob es in allen Fällen was nützt, wahrscheinlich nicht. 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Dan Hartman war ein ziemlich guter Musiker, guter Songschreiber auch noch. Leider viel zu früh verstorben, schon mit 43 Jahren. Sein größter Hit war allerdings so ein dickes Ding, dass ein paar Jahre später die Band Take That eine neue Version aufgenommen hat. Das ist der Song, er heißt Relight My Fire.

Genau ab heute, 28.07., läuft die Abstimmung zum neuen Jugendwort des Jahres. Brauchen wir das wirklich in diesem Land? Nein, brauchen wir nicht. Aber macht es Spaß? Ja, eine Menge. Und alles, was Spaß macht, ist herzlich willkommen. Also googelt ein bisschen rum, wo ihr abstimmen könnt. Das Jugendwort wird ja immer vom Langenscheid Verlag ermittelt. In den nächsten 3 Wochen dürfen wir alle unser Häkchen bei den Worten setzen, die uns am besten gefallen oder zumindest die wir verstehen. 10 Begriffe sind in der neuen Auswahl drin. Dazu gehören die Worte Macker, also im Sinne von, ey, mein Macker hat gestern gesagt, weißt du. Auch mit in der Auswahl ist der Begriff 6-7, also den dürfte nur wirklich jeder schon mal gehört haben. Wisst ihr, mit dieser Abwehr.

0: schwingenden Handbewegung, oh, ist so 6'7". Auch das gute alte Digger ist mal wieder in die Auswahl gekommen. Digger, ich war gestern mit der U-Bahn und Digger, da sitzt mir so ein Digger gegenüber. Dann sagt der andere, echt Digger? Alter, hätte ich nicht gedacht, Digger. Naja, wie man eben so spricht, um sich verständlich zu machen. Auch die Begriffe gute Käse sind mit dabei. Das ist also ein lobendes Wort. Also so, die Pizza war echt gute Käse. Und das Wort super ist auch mit drin. Da gab es mal einen Marathonläufer, der nach seinem Lauf gefragt wurde, na, wie geht's dir jetzt nach dieser anstrengenden Runde? Und da hat er geantwortet, super. Und seitdem sagt die Jugend offensichtlich super, wenn irgendwas richtig gut ist. Das ist eine kleine Auswahl der 10 Begriffe. 3 Wochen haben wir Zeit, uns mit dieser Abstimmung einen Spaß zu machen. Und im September wird's dann verkündet, was es geworden ist. Finde ich super, Digga.
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0: Das haben sie schon ziemlich gut gemacht, die Pet Shop Boys, dass sie diesen alten, ziemlich getragenen Song Always On My Mind so aufgepeppt haben damals. Schon cool. 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David Bowie jetzt mit seinem wohl größten Erfolg 1983, China Girl. David Bowie hat immer gesagt, kommerzieller Erfolg ist mir nicht so wichtig. Ich hatte einen großen Erfolg mit Let's Dance, aber ich erwarte nicht, dass sich das jemals wiederholt. Hört mal das alte Interview von Bowie.
1: Not at all. I mean, I've only really experienced commercial success with Let's Dance. And that came right out of the blue. Completely. And I don't ever expect it to happen again.
0: Ja, aber auf dem gleichen Album wie Let's Dance war eben dieser andere große Erfolg. Jetzt bei Nostalgie, China Girl.

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1: Guck, es ist 16 Uhr, stelle ich gerade mit großer Freude fest. Es gibt so Tage, da vergeht die Zeit irgendwie schneller. Mag es an der Musik liegen, ich kann es nicht sagen, ich nehme es nur gerne so hin, wie es kommt. Sollte es an der Musik liegen, dann will ich auf gar keinen Fall damit aufhören. Jetzt 3T und Anything und es kommen Daryl Hall und John Oates mit Man Eater. Mein Name ist Peter Mack.
2: Weißt du, gestern Abend haben wir noch von dir geredet.
1: Wirklich? Immer wenn ich nicht dabei bin, da redet sich's besonders ungeniert, ne? Na gut, 3T, los geht's.

Yeah, Madonna zurück im Rampenlicht mit dem neuen Album, auf dem zwar viele tolle Dance-Tracks drauf sind, aber eben ein Album, das keine Hits mehr liefert, so wie früher, Like a Prayer. Naja, gut, du kannst nie alles haben. Nostalgie, nur die größten Songs. Ist immer ein großer Spaß, sich von den großen Bands von früher mal so ein paar Best-of-Hits reinzuziehen. Die liefern wir euch natürlich auch immer in loser Reihenfolge. Bands wie 10cc, die großen Songs, The Things We Do For Love, die Ballade I'm Not In Love. Na, und der hier sowieso, It's a Dreadlock Holiday.

Was die riesigen Waldbrände in Spanien und in Frankreich angeht, sind wir noch weit davon entfernt, Entwarnung geben zu können. Aber es gibt heute zu diesem Thema gute Nachrichten. Die erste ist, dass Europa zusammenhilft. Die EU hat gerade mitgeteilt, dass Frankreich und Spanien unterstützt werden mit 13 zusätzlichen Löschflugzeugen.

0: Aus ganz Europa, die werden dorthin fliegen, genauso wie etwa 130 Einsatzkräfte. Und die Bundeswehr nimmt daran auch teil. Zwei Bundeswehr-Hubschrauber werden rübergeschickt nach Frankreich in die Region um Bordeaux, sind schon auf dem Weg dahin und helfen auch bei der Löschung. Und unterdessen gibt es aus beiden Ländern vorsichtig gute Nachrichten, immerhin. Es heißt aus Spanien von verschiedenen Medien, dass sich die Lage dort langsam verbessert. Und auch an der französischen Atlantikküste, wo die Feuerwehr immer noch mit einem Großaufgebot kämpft, heißt es, dass sich das Feuer zumindest aktuell nicht weiter ausgedehnt hat. Europa hilft weiter zusammen, damit es auch weiter keine Ausdehnung gibt.
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Ricky Martin, zuständig für den südamerikanischen Flair in dieser Sendung. Nostalgie, nur die größten Songs hier. Jetzt Musik von Alan Parson. Der hat ein schönes Leben. 77 ist Alan Parson mittlerweile. Lebt mit seiner Frau in Santa Barbara, Kalifornien. Kann sich zurücklehnen und kann sich freuen, dass er in seinem Leben so viel schöne Musik geschrieben hat, wie diesen Song hier.

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2: So, das ist mir ganz wichtig heute, dass ich nochmal eben gute Besserungswünsche durchgebe hier und zwar an den Sänger von Alphaville, an Marian Gold. Der musste gerade, das tat ihm sehr leid, 2 Auftritte absagen. Er hat sich eine Rippe gebrochen. Das ist schmerzhaft, vergeht auch nicht von heute auf morgen. Deshalb alles Gute auf dem Wege der Besserung, Marian Gold. Hier ist dein Song, Big in Japan, erste Single der Band, überall Nummer 1 auf der Welt gewesen. Findet hier Platz bei Nostalgie, nur die größten Songs. Peter Mack, mein Name, herzlich willkommen um 17 Uhr.

Nostalgie, nur die größten Songs hier. Hallo am Dienstagnachmittag. Ich möchte mich einmal bedanken für die vielen Likes, die wir vor ein paar Tagen bekommen haben. Denn am vergangenen Wochenende hat ja die Khaki Summer Party stattgefunden in Kaltenkirchen in Schleswig-Holstein. Mit aufgetreten East 17. Wir haben euch ein paar Videos davon auf unsere Insta-Seite gestellt und das hat vielen von euch gut gefallen. Also Dankeschön. Hier ein Song, den sie live performt haben. East 17, Thunder.

Unsere Geldscheine, unsere 10, 20, 50 Euro Scheine werden bald ein neues Design bekommen. Die Europäische Zentralbank, allen voran ihre Chefin Frau Lagarde, finden nämlich, es wird nach über 20 Jahren mal Zeit, dass unsere Geldscheine einen neuen Anstrich, einen neuen Look bekommen. Deshalb hat die EZB in den letzten Monaten einen Designwettbewerb veranstaltet. Über 1200 Designbüros aus ganz Europa haben daran teilgenommen und ihre Vorschläge jetzt eingereicht. Guck mal drauf, also die Designbüros hatten Vorgaben. Sie mussten entweder was designen mit Flüssen und Vögeln oder etwas, was mit der europäischen Kultur zu tun hat. So, das waren die Vorgaben. Viele Vorschläge sind da. Die besten wurden bei der EZB

0: gerade vorgestellt und wir alle dürfen jetzt drüber abstimmen. Hätten wir lieber irgendein Gebäude auf dem 29-Euro-Schein oder vielleicht doch lieber einen Eisvogel oder ganz was anderes? Bis zum 21. September dürfen wir alle mitvoten. Googelt mal Geldscheine EU. Ihr werdet sofort die Seite der EZB finden. Da seht ihr alle Vorschläge und dann dürft ihr mitentscheiden, wie bunt unser Portemonnaie demnächst aussehen wird. Je bunter, desto besser. Aber das hängt auch von der Anzahl der Geldscheine ab. Also, die EZB sucht ein neues Design. Das finde ich sehr anständig, dass wir unseren Geschmack damit einfließen lassen können.
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0: Frozen Songs hier, guten Abend. Wir haben noch was nachzuholen mit einiger Verspätung. Heute ist inzwischen eingetroffen hier im Sendestudio der Klavierspieler in der hinteren Ecke des Studios. Ja, hallo.
1: Ja, hallo.
0: Ja, hallo, hab schon gewartet. Eine halbe Stunde Verspätung heute. Macht nix, Raterunde spielen wir trotzdem. Er wird einen Song auf dem Klavier anspielen. Dafür sitzt er dort hinten, denn dort hinten steht das Klavier. Und es geht darum, diesen Song zu erraten. Ich weiß auch nicht, welcher es ist. Guckt mal, ob ihr schneller draufkommt als ich, was er da spielt. Gut, du darfst. Das ist es. Verstehe. Halt an, mein Freund, halt an. Danke. Es ist On the Beach, Chris Rea. Das war toll, das Original. Jetzt darf ich auf den Knopf drücken. Wo ist er? Da ist er.

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2: Sag mal, wie lange haben jetzt die R&B-Fans eigentlich auf Musik von En Vogue gewartet?
3: Eine Stunde und ein bisschen.
2: Ui, wirklich?
3: Das ist absurd.
2: So lange doch schon.
3: Aber das wissen Sie, nehme
2: ich
3: an.
2: Ja, aber ich ändere diesen Zustand augenblicklich. En Vogue jetzt mit Don't Let Go. Und dann kommen die Eurythmics für die, die auch auf die schon gewartet haben. Here comes the rain again. Guten Abend um 18 Uhr. Nostalgie, nur die größten Songs. Peter, mein Name. Herzlich willkommen hier.

0: Ärzte, die beste Band der Welt. Was wissen wir über diese Band?
1: Die Band hat einen Gig in Deutschland, in irgendeinem Stadion.
0: Na du, auch in diversen Hallen. 33 Shows nächstes Jahr. Alle Tickets waren innerhalb einer Stunde weg. Alles ausverkauft. Die Popularität der Ärzte ungebrochen. Nostalgie, nur die größten Songs hier. The Bee Gees.

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1: Ladies and Gentlemen, wir nähern uns dem Höhepunkt des Jahres. Ab heute dürfen wir alle wieder abstimmen über das Jugendwort des Jahres. Ja, 3 Wochen lang dürfen wir abstimmen. Im September wird es dann bekannt gegeben. Es stehen 10 Begriffe zur Auswahl. Ein paar davon dürften auch die Älteren schon mal gehört haben. Mit dabei ist nämlich der Begriff 6-7. Ne, ihr kennt diese typische abwägende Handbewegung, da wisst ihr Bescheid. Mit in der Auswahl ist auch das Wort Super. Also statt Super, Super mit Ü. Das ist ein Ding, das bei TikTok mal viral gegangen ist. Es gab einen Marathonläufer, der nach seinem Lauf gefragt wurde, na, wie geht's dir? Und er hat geantwortet mit Super. Und seitdem ist eben Super ein gängiger Begriff. Außerdem ist das Wort Crash-Out mit in der Auswahl. Das ist, wenn du so willst, eine Überreaktion wegen irgendeiner Kleinigkeit. Also, was weiß ich, wenn ich heute länger in der Schule bleiben muss, dann gehe ich Crash-Out. Sowas. Und Digger ist noch mit dabei. Das gute alte Digger. Verstehst du, Digger? Habe ich für gesorgt, Digger, dass das mit in die Auswahl kommt, Digger. So, das sind 4 von 10 Begriffen. Stimmt ab heute, googelt ein bisschen rum und setzt euer Häkchen da, wo ihr was versteht, sagen wir so.
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0: für den Schuss Romantik an diesem Abend. Das war schön. All for one. Mal kurze Frage an die Musikkenner unter euch. Wer sagt immer Roll with the Punches, weil er zufällig auch ein Album hat, das genauso heißt? Na, es ist der hier.
1: Hi, this is Brian Adams on Nostalgie. So come in and tune in and roll with the punches. 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

Das ist wirklich irre, wie du heute im Jahr 2026 immer noch merkst, wie populär diese Songs der 80er, 90er immer noch sind. So ein Beispiel ist Maniac von Michael Ciambello. Ich glaube, es gibt eine Werbung für irgendeine Bank, die seit Monaten im Fernsehen läuft. Da ist immer Michael Ciambello auch drunter gelegt. Also jeder auf der Welt kennt diesen Riesenhit. Außer Maniac kommen auch gleich noch Destiny's Child und Say My Name. Ah, hier sind sie doch alle versammelt. Guten Abend um 19 Uhr. Nostalgie, nur die größten Songs. Ich bin Peter, hallo.

Kollegen Bescheid sagen, der den Trick 17 kennt, ne, und mit einfachen Handgriffen den Papierstau repariert. Ja, was ist denn dieser ominöse Trick 17 eigentlich? Die ultimative und schlaue Lösung für ein kniffliges Problem. Das würde das Wort Trick erklären, ne? Aber warum Nummer 17? Wir können da nur Vermutungen anstellen. Es gibt aber eine Legende, die besagt, der Magier Carlos Luminoso, der hatte vor seinem Tod alle seine Zaubertricks in ein Buch geschrieben. Allerdings einige Seiten aus diesem Buch, die fehlten. Und somit gab es für den Trick 17 keine Erklärung. Ein anderer Ansatz bringt das englische Kartenspiel Whist ins Spiel. Whist ist eine Abwandlung von Bridge und wurde vor allen Dingen im 18. Jahrhundert von vielen britischen Gentlemen sehr, sehr gerne gespielt. Ein Stich bei einem Kartenspiel heißt auf Englisch übersetzt Trick. Und bei dem beliebten Kartenspiel Whist war die höchste Punktzahl, die ich mit einem Stich erhalten kann, ihr dürft raten, genau, 17. Also ist hier der Trick 17 bei diesem Spiel so etwas wie die perfekte Lösung für den Spielzug.

0: Europa herrschen aktuell verheerende Waldbrände. Ihr habt das mitbekommen in den letzten beiden Tagen. Es brennen riesige Flächen in Spanien und auch in Frankreich. Jetzt hilft Europa zusammen. Die EU wird beide Länder, Frankreich und Spanien, unterstützen mit etwa 130 Einsatzkräften, die dorthin fahren, und 13 Löschflugzeugen. Auch die Bundeswehr ist jetzt beteiligt und wird 2 Bundeswehrhubschrauber in die Region Bordeaux schicken, um bei der Bekämpfung zu helfen. Unterdessen hören wir aus beiden Ländern gute Nachrichten. An der französischen Atlantikküste hat sich der Brand zumindest nicht weiter ausgedehnt. Und aus Spanien melden unterschiedliche Medien, dass es bei der Brandbekämpfung Fortschritte gibt. Die Lage würde sich langsam verbessern, heißt es dort.
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gibt nicht so richtig viele Bands, die eine ähnlich große Fangemeinde über so viele Jahrzehnte haben wie Dave Gahan und die Jungs. Also schon eine irre Band. Just Can't Get Enough. Hier ist Nostalgie. Nur die größten Songs. Gleich nur 80er Musik. Jeden Abend bekommt ihr bei uns die 80er ab 8. Das heißt, 4 Stunden lang beschränken wir uns auf dieses Jahrzehnt. Ich kann euch sagen, das gibt auch genug her. Geht heute Abend dann gleich los. Jetzt in ein paar Minuten um 8 mit Laura Branigan. Self Control mit Crowded House. Auch mal wieder mit Klaus Lage. 1001 Nacht. Also jeder Abend ein schöner Abend mit den 80ern ab 8. Hier ist Sydney Youngblood. Everybody.

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